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0: Es la hora 23 en punto. La temperatura 16 grados 9 décimas.
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0: Es la hora 4 en punto.
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0: Es la hora 7 en punto. La temperatura, 12 grados, 2 décimas.
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3: Hallo und herzlich willkommen zu Nachrichten im Fokus heute am Samstag, den 22. August.
2: Nationale Nachrichten.
3: Sinn verteilt über 6000 Kilo Lebensmittel an indigene Gemeinden. Das paraguayische Notfallsekretariat Sinn hat im Distrikt Philadelphia 6240 Kilogramm Lebensmittel an indigene Familien verteilt, die nach einem schweren Unwetter ihre Häuser, persönlichen Gegenstände und Ernten verloren hatten. Die Hilfe erreicht 7 Gemeinden im Gebiet Fortindenien de Montagna. Die SIN betonte, auch künftig schnell auf klimabedingte Notlagen reagieren und besonders gefährdete Bevölkerungsgruppen unterstützen zu wollen. Staatsbesuch aus Japan. Präsident Peña würdigt Beitrag der japanischen Einwanderung. Anlässlich des 90. Jahrestags der japanischen Einwanderung hat Präsident Santiago Peña das japanische Kronprinzenpaar Akihino und Kiko empfangen. Peña dankte dem Kronprinzenpaar für den historischen Beitrag der japanischen Gemeinschaft zur Entwicklung Paraguays und hob die 2025 geschlossene strategische Partnerschaft beider Länder hervor. Neben der Würdigung der bilateralen Beziehungen umfasste der Besuch unter anderem die feierliche Beflagung des Baggers DRM-5 Paraguay. Widerstand gegen Energiereform. Gewerkschaften gründen gemeinsame Front. Die Energiegewerkschaften der Dachverbände COT und COTA haben eine gemeinsame Plattform gebildet, um sich gegen die von der Regierung geplante Marktöffnung des Energiesektors zu wehren. In einer gemeinsamen Erklärung lehnten die Verbände jegliche Privatisierungstendenzen im Energiesektor strikt ab. Sie betonten, dass Energie eine strategische Ressource sei, die im Dienst des nationalen Wohls verbleiben müsse, und kündigten an, die Energiesouveränität des Landes sowie die Rechte der Beschäftigten geschlossen zu verteidigen.
2: Internationale Nachrichten.
3: China und Ecuador stärken Zusammenarbeit bei Solarenergie. China und Ecuador wollen ihre Zusammenarbeit bei Photovoltaik und erneuerbaren Energien ausbauen. Bei einem Treffen in Peking betonten Xi Jinping und Daniel Noboa zudem die Bedeutung engerer wirtschaftlicher Beziehungen und einer eigenständigen Partnerschaft Lateinamerikas. China kündigte außerdem rund 43 Millionen US-Dollar nicht rückzahlbare Unterstützung für Ecuador an. Geplant sind unter anderem Hilfe für Polizei, Gesundheit, Bildung und den Katastrophenschutz sowie ein KI-gestütztes Wettersystem zur Vorbereitung auf mögliche Folgen von El Niño. Mongolei verbietet soziale Netzwerke an Schulen. Die Mongolei verbietet ab dem neuen Schuljahr die Nutzung von sozialen Netzwerken an allgemeinbildenden Schulen. Auch Chatgruppen und Seiten, an denen Lehrer, Schüler und Eltern teilnehmen, dürfen nicht mehr genutzt werden. Der Bildungsminister erklärte, die Maßnahme solle die Sicherheit der Schüler im Internet verbessern und die Bildschirmabhängigkeit reduzieren. Damit folgt die Mongolei Ländern wie Australien, Indonesien und Malaysia, die den Zugang Minderjähriger zu sozialen Netzwerken ebenfalls stärker begrenzen. Rekord El Niño könnte weltweite Folgen haben. Das aktuelle El Niño-Phänomen könnte das stärkste seit Beginn der Aufzeichnungen werden. Die Wassertemperaturen im äquatorialen Pazifik liegen bereits deutlich über dem Durchschnitt und könnten im November einen neuen Rekord erreichen. Experten erwarten dadurch extreme Wetterereignisse, darunter starke Dürren in Südamerika und im westlichen Pazifik. Gleichzeitig könnte das Phänomen dazu führen, dass 2027 das wärmste Jahr seit Beginn der Messungen wird.
2: Sportnachrichten.
3: Minifipa-Fußballturnier. Am Wochenende werden weitere Spiele ausgetragen. Am Samstag, den 22. August, begegnen sich die Jugend- und Auswahlmannschaften des PSV und des DBN. Am Sonntag, den 23. August, begegnen sich der MSV und der LSV, jeweils die Jugend- und Auswahlmannschaft. Am heutigen Samstag beginnen die Spiele um 18 Uhr und am Sonntag um 17 Uhr. Olympia scheidet nach deutlicher Niederlage aus. Olympia ist nach einer 1:4-Niederlage gegen Vasco da Gama im Defensores del Chaco aus der Copa Sudamericana ausgeschieden. Niederlagen erlitten auch Cerro Porteño, das 0:1 gegen Palmeiras verlor, und Recoleta, das mit einem 0:4 ausschied. Damit endete eine schwarze internationale Woche für den paraguayischen Fußball. Nach Recoleta und Cerro Porteño schied auch Olympia aus den Wettbewerben der Conmebol aus. Sie hören den Wetterbericht für heute Samstag. Am Morgen bleibt es zunächst klar und sonnig. Die Temperaturen liegen bei etwa 12 Grad. Der Wind weht schwach aus südöstlichen Richtungen. Am Nachmittag bleibt es durchgehend sonnig. Die Temperaturen steigen auf bis zu 24 Grad. Dazu weht ein mäßiger Südostwind. Am Abend bleibt der Himmel klar, die Temperaturen gehen langsam zurück und liegen bei etwa 16 Grad. Der Wind weht schwach aus südöstlichen Richtungen. Das waren die Nachrichten für heute Samstag, den 22. August. Am 22. August wird der Internationale Tag der Folklore gefeiert. Er soll die Volkskultur, Traditionen und Bräuche verschiedener Völker bewahren und fördern. Dazu gehören unter anderem Musik, Tänze, Geschichten, Legenden, Handwerk und traditionelle Rituale. Der Aktionstag macht auf die Bedeutung des kulturellen Erbes aufmerksam und fördert den Austausch zwischen den Generationen und Kulturen. Weltweit finden dazu Folklore-Festivals, Tanz- und Musikveranstaltungen, Handwerksausstellungen und Workshops statt. Außerdem wird heute der Sei-ein-Engel-Tag gefeiert. Dabei geht es nicht unbedingt um Religion, sondern vor allem darum, anderen Menschen etwas Gutes zu tun. Kleine Gesten der Freundlichkeit, Hilfsbereitschaft oder ein unerwartetes Kompliment können schon reichen, um für jemanden ein Engel zu sein. Falls Sie noch eine Herausforderung fürs Wochenende brauchen, seien Sie ein Engel für 1 oder 2 Tage. Damit schließt der Nachrichtenblock für diese Woche. Ich freue mich, dass Sie dabei waren und verabschiede mich hier von Ihnen. Bis zum nächsten Mal. Auf Wiederhören.

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0: Es la hora 9 en punto. La temperatura 15 grados, 6 décimas.
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0: Es la hora 10 en punto. La temperatura 18 grados 5 décimas.
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1: Hallo und herzlich willkommen zu Nachrichten im Fokus heute am Samstag, den 22. August.
2: Nationale Nachrichten.
1: Sinn verteilt über 6000 Kilo Lebensmittel an indigene Gemeinden. Das paraguayische Notfallsekretariat Sinn hat im Distrikt Philadelphia 6240 Kilogramm Lebensmittel an indigene Familien verteilt, die nach einem schweren Umwetter ihre Häuser, persönlichen Gegenstände und Ernten verloren hatten. Die Hilfe erreicht 7 Gemeinden im Gebiet Fortindenien de Montagna. Die SIN betonte, auch künftig schnell auf klimabedingte Notlagen reagieren und besonders gefährdete Bevölkerungsgruppen unterstützen zu wollen. Staatsbesuch aus Japan. Präsident Peña würdigt Beitrag der japanischen Einwanderung. Anlässlich des 90. Jahrestags der japanischen Einwanderung hat Präsident Santiago Peña das japanische Kronprinzenpaar Akihino und Kiko empfangen. Peña dankte dem Kronprinzenpaar für den historischen Beitrag der japanischen Gemeinschaft zur Entwicklung Paraguays und hob die 2025 geschlossene strategische Partnerschaft beider Länder hervor. Neben der Würdigung der bilateralen Beziehungen umfasste der Besuch unter anderem die feierliche Beflagung des Baggers DRM-5 Paraguay. Widerstand gegen Energiereform. Gewerkschaften gründen gemeinsame Front. Die Energiegewerkschaften der Dachverbände COT und COTA haben eine gemeinsame Plattform gebildet, um sich gegen die von der Regierung geplante Marktöffnung des Energiesektors zu wehren. In einer gemeinsamen Erklärung lehnten die Verbände jegliche Privatisierungstendenzen im Energiesektor strikt ab. Sie betonten, dass Energie eine strategische Ressource sei, die im Dienst des nationalen Wohls verbleiben müsse, und kündigten an, die Energiesouveränität des Landes sowie die Rechte der Beschäftigten geschlossen zu verteidigen.
2: Internationale Nachrichten.
1: China und Ecuador stärken Zusammenarbeit bei Solarenergie. China und Ecuador wollen ihre Zusammenarbeit bei Photovoltaik und erneuerbaren Energien ausbauen. Bei einem Treffen in Peking betonten Xi Jinping und Daniel Noboa zudem die Bedeutung engerer wirtschaftlicher Beziehungen und einer eigenständigen Partnerschaft Lateinamerikas. China kündigte außerdem rund 43 Millionen US-Dollar nicht rückzahlbare Unterstützung für Ecuador an. Geplant sind unter anderem Hilfe für Polizei, Gesundheit, Bildung und den Katastrophenschutz sowie ein KI-gestütztes Wettersystem zur Vorbereitung auf mögliche Folgen von El Niño. Mongolei verbietet soziale Netzwerke an Schulen. Die Mongolei verbietet ab dem neuen Schuljahr die Nutzung von sozialen Netzwerken an allgemeinbildenden Schulen. Auch Chatgruppen und Seiten, an denen Lehrer, Schüler und Eltern teilnehmen, dürfen nicht mehr genutzt werden. Der Bildungsminister erklärte, die Maßnahme solle die Sicherheit der Schüler im Internet verbessern und die Bildschirmabhängigkeit reduzieren. Damit folgt die Mongolei Ländern wie Australien, Indonesien und Malaysia, die den Zugang Minderjähriger zu sozialen Netzwerken ebenfalls stärker begrenzen. Rekord El Niño könnte weltweite Folgen haben. Das aktuelle El Niño-Phänomen könnte das stärkste seit Beginn der Aufzeichnungen werden. Die Wassertemperaturen im äquatorialen Pazifik liegen bereits deutlich über dem Durchschnitt und könnten im November einen neuen Rekord erreichen. Experten erwarten dadurch extreme Wetterereignisse, darunter starke Dürren in Südamerika und im westlichen Pazifik. Gleichzeitig könnte das Phänomen dazu führen, dass 2027 das wärmste Jahr seit Beginn der Messungen wird.
2: Sportnachrichten.
1: Minifipa Fußballturnier. Am Wochenende werden weitere Spiele ausgetragen. Am Samstag, den 22. August, begegnen sich die Jugend- und Auswahlmannschaften des PSV und des DBN. Am Sonntag, den 23. August, begegnen sich der MSV und der LSV, jeweils die Jugend- und Auswahlmannschaft. Am heutigen Samstag beginnen die Spiele um 18 Uhr und am Sonntag um 17 Uhr. Olympia scheidet nach deutlicher Niederlage aus. Olympia ist nach einer 1:4 Niederlage gegen Vasco da Gama im Defensores del Chaco aus der Copa Sudamericana ausgeschieden. Niederlagen erlitten auch Cerro Porteño, das 0:1 gegen Palmeiras verlor, und Recoleta, das mit einem 0:4 ausschied. Damit endete eine schwarze internationale Woche für den paraguayischen Fußball. Nach Recoleta und Cerro Porteño schied auch Olimpia aus den Wettbewerben der Conmebol aus. Sie hören den Wetterbericht für heute Samstag. Am Morgen bleibt es zunächst klar und sonnig. Die Temperaturen liegen bei etwa 12 Grad. Der Wind weht schwach aus südöstlichen Richtungen. Am Nachmittag bleibt es durchgehend sonnig. Die Temperaturen steigen auf bis zu 24 Grad. Dazu weht ein mäßiger Südostwind. Am Abend bleibt der Himmel klar. Die Temperaturen gehen langsam zurück und liegen bei etwa 16 Grad. Der Wind weht schwach aus südöstlichen Richtungen. Das waren die Nachrichten für heute Samstag, den 22. August. Am 22. August wird der Internationale Tag der Folklore gefeiert. Er soll die Volkskultur, Traditionen und Bräuche verschiedener Völker bewahren und fördern. Dazu gehören unter anderem Musik, Tänze, Geschichten, Legenden, Handwerk und traditionelle Rituale. Der Aktionstag macht auf die Bedeutung des kulturellen Erbes aufmerksam und fördert den Austausch zwischen den Generationen und Kulturen. Weltweit finden dazu Folklore-Festivals, Tanz- und Musikveranstaltungen, Handwerksausstellungen und Workshops statt. Außerdem wird heute der Sei-ein-Engel-Tag gefeiert. Dabei geht es nicht unbedingt um Religion, sondern vor allem darum, anderen Menschen etwas Gutes zu tun. Kleine Gesten der Freundlichkeit, Hilfsbereitschaft oder ein unerwartetes Kompliment können schon reichen, um für jemanden ein Engel zu sein. Falls Sie noch eine Herausforderung fürs Wochenende brauchen, seien Sie ein Engel für 1 oder 2 Tage. Damit schließt der Nachrichtenblock für diese Woche. Ich freue mich, dass Sie dabei waren und verabschiede mich hier von Ihnen. Bis zum nächsten Mal. Auf Wiederhören.

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0: Es la hora 14 en punto. La temperatura 25 grados, 4 décimas.
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1: Hallo und herzlich willkommen zu Nachrichten im Fokus heute am Samstag, den 22. August.
0: Nationale Nachrichten.
1: SEN verteilt über 6000 Kilo Lebensmittel an indigene Gemeinden. Das paraguayische Notfallsekretariat SEN hat im Distrikt Philadelphia 6240 Kilogramm Lebensmittel an indigene Familien verteilt, die nach einem schweren Unwetter ihre Häuser, persönlichen Gegenstände und Ernten verloren hatten. Die Hilfe erreicht 7 Gemeinden im Gebiet Fortindenien de Montagna. Die SEN betonte, auch künftig schnell auf klimabedingte Notlagen reagieren und besonders gefährdete Bevölkerungsgruppen unterstützen zu wollen. Staatsbesuch aus Japan. Präsident Peña würdigt Beitrag der japanischen Einwanderung. Anlässlich des 90. Jahrestags der japanischen Einwanderung hat Präsident Santiago Peña das japanische Kronprinzenpaar Akihino und Kiko empfangen. Peña dankte dem Kronprinzenpaar für den historischen Beitrag der japanischen Gemeinschaft zur Entwicklung Paraguays und hob die 2025 geschlossene strategische Partnerschaft beider Länder hervor. Neben der Würdigung der bilateralen Beziehungen umfasste der Besuch unter anderem die feierliche Beflagung des Baggers DRM-5 Paraguay. Widerstand gegen Energiereform. Gewerkschaften gründen gemeinsame Front. Die Energiegewerkschaften der Dachverbände COT und COTA haben eine gemeinsame Plattform gebildet, um sich gegen die von der Regierung geplante Marktöffnung des Energiesektors zu wehren. In einer gemeinsamen Erklärung lehnten die Verbände jegliche Privatisierungstendenzen im Energiesektor strikt ab. Sie betonten, dass Energie eine strategische Ressource sei, die im Dienst des nationalen Wohls verbleiben müsse, und kündigten an, die Energiesouveränität des Landes sowie die Rechte der Beschäftigten geschlossen zu verteidigen.
0: Internationale Nachrichten.
1: China und Ecuador stärken Zusammenarbeit bei Solarenergie. China und Ecuador wollen ihre Zusammenarbeit bei Photovoltaik und erneuerbaren Energien ausbauen. Bei einem Treffen in Peking betonten Xi Jinping und Daniel Noboa zudem die Bedeutung engerer wirtschaftlicher Beziehungen und einer eigenständigen Partnerschaft Lateinamerikas. China kündigte außerdem rund 43 Millionen US-Dollar nicht rückzahlbare Unterstützung für Ecuador an. Geplant sind unter anderem Hilfe für Polizei, Gesundheit, Bildung und den Katastrophenschutz sowie ein KI-gestütztes Wettersystem zur Vorbereitung auf mögliche Folgen von El Niño. Mongolei verbietet soziale Netzwerke an Schulen. Die Mongolei verbietet ab dem neuen Schuljahr die Nutzung von sozialen Netzwerken an allgemeinbildenden Schulen. Auch Chatgruppen und Seiten, an denen Lehrer, Schüler und Eltern teilnehmen, dürfen nicht mehr genutzt werden. Der Bildungsminister erklärte, die Maßnahme solle die Sicherheit der Schüler im Internet verbessern und die Bildschirmabhängigkeit reduzieren. Damit folgt die Mongolei Ländern wie Australien, Indonesien und Malaysia, die den Zugang Minderjähriger zu sozialen Netzwerken ebenfalls stärker begrenzen. Rekord El Niño könnte weltweite Folgen haben. Das aktuelle El Niño-Phänomen könnte das stärkste seit Beginn der Aufzeichnungen werden. Die Wassertemperaturen im äquatorialen Pazifik liegen bereits deutlich über dem Durchschnitt und könnten im November einen neuen Rekord erreichen. Experten erwarten dadurch extreme Wetterereignisse, darunter starke Dürren in Südamerika und im westlichen Pazifik. Gleichzeitig könnte das Phänomen dazu führen, dass 2027 das wärmste Jahr seit Beginn der Messungen wird.
0: Sportnachrichten.
1: Minifipa Fußballturnier. Am Wochenende werden weitere Spiele ausgetragen. Am Samstag, den 22. August, begegnen sich die Jugend- und Auswahlmannschaften des PSV und des DBN. Am Sonntag, den 23. August, begegnen sich der MSV und der LSV, jeweils die Jugend- und Auswahlmannschaft. Am heutigen Samstag beginnen die Spiele um 18 Uhr und am Sonntag um 17 Uhr. Olympia scheidet nach deutlicher Niederlage aus. Olympia ist nach einer 1:4 Niederlage gegen Vasco da Gama im Defensores del Chaco aus der Copa Sudamericana ausgeschieden. Niederlagen erlitten auch Cerro Porteño, das 0:1 gegen Palmeiras verlor, und Recoleta, das mit einem 0:4 ausschied. Damit endete eine schwarze internationale Woche für den paraguayischen Fußball. Nach Recoleta und Cerro Porteño schied auch Olimpia aus den Wettbewerben der Conmebol aus. Sie hören den Wetterbericht für heute Samstag. Am Morgen bleibt es zunächst klar und sonnig. Die Temperaturen liegen bei etwa 12 Grad. Der Wind wird schwach aus südöstlichen Richtungen. Am Nachmittag bleibt es durchgehend sonnig. Die Temperaturen steigen auf bis zu 24 Grad. Dazu weht ein mäßiger Südostwind. Am Abend bleibt der Himmel klar. Die Temperaturen gehen langsam zurück und liegen bei etwa 16 Grad. Der Wind weht schwach aus südöstlichen Richtungen. Das waren die Nachrichten für heute Samstag, den 22. August. Am 22. August wird der Internationale Tag der Folklore gefeiert. Er soll die Volkskultur, Traditionen und Bräuche verschiedener Völker bewahren und fördern. Dazu gehören unter anderem Musik, Tänze, Geschichten, Legenden, Handwerk und traditionelle Rituale. Der Aktionstag macht auf die Bedeutung des kulturellen Erbes aufmerksam und fördert den Austausch zwischen den Generationen und Kulturen. Weltweit finden dazu Folklore-Festivals, Tanz- und Musikveranstaltungen, Handwerksausstellungen und Workshops statt. Außerdem wird heute der Sei-ein-Engel-Tag gefeiert. Dabei geht es nicht unbedingt um Religion, sondern vor allem darum, anderen Menschen etwas Gutes zu tun. Kleine Gesten der Freundlichkeit,

Dankbarkeit, Hilfsbereitschaft oder ein unerwartetes Kompliment können schon reichen, um für jemanden ein Engel zu sein. Falls Sie noch eine Herausforderung fürs Wochenende brauchen, seien Sie ein Engel für 1 oder 2 Tage. Damit schließt der Nachrichtenblock für diese Woche. Ich freue mich, dass Sie dabei waren und verabschiede mich hier von Ihnen. Bis zum nächsten Mal. Auf Wiederhören.

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0: Es la hora 15 en punto. La temperatura 26 grados, una décima.
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0: Es la hora 18 en punto. La temperatura 24 grados 5 décimas.
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1: Hallo und herzlich willkommen zu Nachrichten im Fokus heute am Samstag, den 22. August.
2: Nationale Nachrichten.
1: SEN verteilt über 6000 Kilo Lebensmittel an indigene Gemeinden. Das paraguayische Notfallsekretariat SEN hat im Distrikt Philadelphia 6240 Kilogramm Lebensmittel an indigene Familien verteilt, die nach einem schweren Unwetter ihre Häuser, persönlichen Gegenstände und Ernten verloren hatten. Die Hilfe erreicht 7 Gemeinden im Gebiet Fortindenien de Montanía. Die SEN betonte, auch künftig schnell auf klimabedingte Notlagen reagieren und besonders gefährdete Bevölkerungsgruppen unterstützen zu wollen. Staatsbesuch aus Japan. Präsident Peña würdigt Beitrag der japanischen Einwanderung. Anlässlich des 90. Jahrestags der japanischen Einwanderung hat Präsident Santiago Peña das japanische Kronprinzenpaar Akihino und Kiko empfangen. Peña dankte dem Kronprinzenpaar für den historischen Beitrag der japanischen Gemeinschaft zur Entwicklung Paraguays und hob die 2025 geschlossene strategische Partnerschaft beider Länder hervor. Neben der Würdigung der bilateralen Beziehungen umfasste der Besuch unter anderem die feierliche Beflagung des Baggers DRM-5 Paraguay. Widerstand gegen Energiereform. Gewerkschaften gründen gemeinsame Front. Die Energiegewerkschaften der Dachverbände COT und COTA haben eine gemeinsame Plattform gebildet, um sich gegen die von der Regierung geplante Marktöffnung des Energiesektors zu wehren. In einer gemeinsamen Erklärung lehnten die Verbände jegliche Privatisierungstendenzen im Energiesektor strikt ab. Sie betonten, dass Energie eine strategische Ressource sei, die im Dienst des nationalen Wohls verbleiben müsse, und kündigten an, die Energiesouveränität des Landes sowie die Rechte der Beschäftigten geschlossen zu verteidigen.
2: Internationale Nachrichten.
1: China und Ecuador stärken Zusammenarbeit bei Solarenergie. China und Ecuador wollen ihre Zusammenarbeit bei Photovoltaik und erneuerbaren Energien ausbauen. Bei einem Treffen in Peking betonten Xi Jinping und Daniel Noboa zudem die Bedeutung engerer wirtschaftlicher Beziehungen und einer eigenständigen Partnerschaft Lateinamerikas. China kündigte außerdem rund 43 Millionen US-Dollar nicht rückzahlbare Unterstützung für Ecuador an. Geplant sind unter anderem Hilfe für Polizei, Gesundheit, Bildung und den Katastrophenschutz sowie ein KI-gestütztes Wettersystem zur Vorbereitung auf mögliche Folgen von El Niño. Mongolei verbietet soziale Netzwerke an Schulen. Die Mongolei verbietet ab dem neuen Schuljahr die Nutzung von sozialen Netzwerken an allgemeinbildenden Schulen. Auch Chatgruppen und Seiten, an denen Lehrer, Schüler und Eltern teilnehmen, dürfen nicht mehr genutzt werden. Der Bildungsminister erklärte, die Maßnahme solle die Sicherheit der Schüler im Internet verbessern und die Bildschirmabhängigkeit reduzieren. Damit folgt die Mongolei Ländern wie Australien, Indonesien und Malaysia, die den Zugang Minderjähriger zu sozialen Netzwerken ebenfalls stärker begrenzen. Rekord El Niño könnte weltweite Folgen haben. Das aktuelle El Niño-Phänomen könnte das stärkste seit Beginn der Aufzeichnungen werden. Die Wassertemperaturen im äquatorialen Pazifik liegen bereits deutlich über dem Durchschnitt und könnten im November einen neuen Rekord erreichen. Experten erwarten dadurch extreme Wetterereignisse, darunter starke Dürren in Südamerika und im westlichen Pazifik. Gleichzeitig könnte das Phänomen dazu führen, dass 2027 das wärmste Jahr seit Beginn der Messungen wird.
2: Sportnachrichten.
1: Minifepa-Fußballturnier. Am Wochenende werden weitere Spiele ausgetragen. Am Samstag, den 22. August, begegnen sich die Jugend- und Auswahlmannschaften des PSV und des DBN. Am Sonntag, den 23. August, begegnen sich der MSV und der LSV, jeweils die Jugend- und Auswahlmannschaft. Am heutigen Samstag beginnen die Spiele um 18 Uhr und am Sonntag um 17 Uhr. Olympia scheidet nach deutlicher Niederlage aus. Olympia ist nach einer 1:4 Niederlage gegen Vasco da Gama im Defensores del Chaco aus der Copa Sudamericana ausgeschieden. Niederlagen erlitten auch Cerro Porteño, das 0:1 gegen Palmeiras verlor, und Recoleta, das mit einem 0:4 ausschied. Damit endete eine schwarze internationale Woche für den paraguayischen Fußball. Nach Recoleta und Cerro Porteño schied auch Olympia aus den Wettbewerben der Conmebol aus. Sie hören den Wetterbericht für heute Samstag. Am Morgen bleibt es zunächst klar und sonnig. Die Temperaturen liegen bei etwa 12 Grad. Der Wind weht schwach aus südöstlichen Richtungen. Am Nachmittag bleibt es durchgehend sonnig. Die Temperaturen steigen auf bis zu 24 Grad. Dazu weht ein mäßiger Südostwind. Am Abend bleibt der Himmel klar, die Temperaturen gehen langsam zurück und liegen bei etwa 16 Grad. Der Wind weht schwach aus südöstlichen Richtungen. Das waren die Nachrichten für heute Samstag, den 22. August. Am 22. August wird der Internationale Tag der Folklore gefeiert. Er soll die Volkskultur, Traditionen und Bräuche verschiedener Völker bewahren und fördern. Dazu gehören unter anderem Musik, Tänze, Geschichten, Legenden, Handwerk und traditionelle Rituale. Der Aktionstag macht auf die Bedeutung des kulturellen Erbes aufmerksam und fördert den Austausch zwischen den Generationen und Kulturen. Weltweit finden dazu Folklore-Festivals, Tanz- und Musikveranstaltungen, Handwerksausstellungen und Workshops statt. Außerdem wird heute der Sei-ein-Engel-Tag gefeiert. Dabei geht es nicht unbedingt um Religion, sondern vor allem darum, anderen Menschen etwas Gutes zu tun. Kleine Gesten der Freundlichkeit, Hilfsbereitschaft oder ein unerwartetes Kompliment können schon reichen, um für jemanden ein Engel zu sein. Falls Sie noch eine Herausforderung fürs Wochenende brauchen, seien Sie ein Engel für 1 oder 2 Tage. Damit schließt der Nachrichtenblock für diese Woche. Ich freue mich, dass Sie dabei waren und verabschiede mich hier von Ihnen. Bis zum nächsten Mal. Auf Wiederhören.

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